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0: hallo, ich bin der David. Du, Kaios, ich rufe deswegen an, weil ich hier einen Umzug eigentlich machen wollte. Ich habe 20 Kisten im Wohnzimmer rumstehen und ja, wäre cool, wenn du mir helfen würdest.
1: Danke. Kaios, ich hole gerade meine Flyer ab und mir ist beim Gehen der Fuß fast abgefallen, verstaucht. Ob jemand, der mich mit dem Auto abholt, wäre endgeil, wenn du das könntest. Ruf ich zurück.
0: Hallo, I'm the Knie. Du sag mal, du kannst mir dann morgen Nachmittag bestimmt mal helfen.
2: Hallo, Kai. Ich bin die Lena. Also, du, wir würden uns gerne in ein Konzert gehen.
3: Sag mal, ich bin mal wieder auf der Suche.
1: Ja, und Kai, vielleicht kann ich heute Abend wieder mal in meiner Muffe helfen. Wäre endgeil.
3: Jo, das wäre klar. Danke dir.
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6: Ja, schönen guten Tag wünsche ich euch. Schön, dass ihr dabei seid. Eine Stunde Wissen für euch unter anderem mit diesen Themen. Histaminintoleranz, was ist das überhaupt und wie lebt sich damit? Und außerdem gibt's die Updates beim galaktischen Match des Jahres, Asteroid gegen NASA-Sonde. Mal schauen, was da reinkommt. Ich freue mich auf euch, beziehungsweise auf die Stunde mit euch. Und wir starten auch gleich rein, und zwar mit Geoma und Ghost. Einen wunderschönen Sonntag wünsche ich euch. Bis dann!

0: 16.06 Uhr hier an einem Sonntag. Ihr hört Cortex, und während es Mai gerade gesungen hat, We Will Never Work in Television Again, widerspreche ich denen mal für euch, denn ihr habt die Chance, nicht nur im Fernsehen, sondern auch im Radio eben genau das, was ich hier tue, gerade zu sein und zu moderieren und mitzuarbeiten. Und zwar eben für uns, bei uns hier im 94.5. Denn wir haben wieder Bewerbungsphase. Wir suchen wieder Studierende, die hier mitmachen und dabei richtig gute Sachen, sag ich mal, fürs Leben und auch vor allem für die Medienwelt mitnehmen können. Und da sollt ihr aber auch vorher natürlich wissen, was hier auf euch zukommt und was euch M94.5 alles so bringt. Deswegen hat Sophia Rauchhaus mit dem wundervollen Gregor Schmalzried, der jetzt beim BR arbeitet, gesprochen, und der war vor 6 Jahren im Wissensressort und das hat er sogar geleitet. Und wie das war, das hört ihr jetzt.
1: Gregor, du hast 2013 bei M94.5 angefangen. Wie kam das? Wie hast du damals von uns gehört?
2: Mein Mitbewohner war das damals, der auch schon da war, aber ich war allgemein relativ frisch in München, habe irgendwie so was mit Sprache und Medien studiert und bin dann über die nächsten 2 Jahre aber gefühlt an jeder Ecke M95 über den Weg gelaufen. Also ich vermute, das wäre so oder so passiert, weil es ist so ein bisschen unausweichlich.
1: Ja, das heißt auf jeden Fall, dass unsere Werbearbeit während der Bewerbungsphase gut läuft, ist doch schön.
2: Das stimmt.
1: Wolltest du von Beginn an ins Wissensressort?
2: Von Beginn an natürlich nicht, weil von Beginn an weiß man ja gar nicht, was eigentlich existiert. Ich glaube, ich wollte dann ins Wissensressort vor allem wegen der Überzeugungsarbeit von Helena Eberl damals. Die war damals Ressortleiterin und hat das alles ganz toll beschrieben. Vor allem so dieses, dass man relativ frei agieren kann und nicht so sehr an klassische Formate gebunden ist, sag ich mal.
1: So hatte ich damals Helena überzeugt, mit der Themenvielfalt im Wissen.
2: Mhm. Wissenschaft hieß es damals, um genau zu sein. Das haben wir dann irgendwann noch geändert, damit es ein kleines bisschen weniger nerdig klingt.
1: Ja, doch, stimmt. Heute heißt es nur noch das Wissensressort. Später hast du das Wissensressort dann geleitet. Und jetzt inzwischen bist du Netzjournalist und Podcaster. Du arbeitest für den BR, hast schon Filme fürs ZDF gemacht. Und warst dafür jetzt sogar für den Deutschen Fernsehpreis nominiert.
2: Das stimmt, ja. Falls das ein Glückwunsch war, vielen Dank.
1: Ja, auf jeden Fall. Glückwunsch. Gregor, wie hat dir M94.5 in deinem späteren Werdegang genützt?
2: Bei allem. Also ich bin tatsächlich auch nie in irgendeinem offiziellen Volo gewesen oder auf der Journalistenschule oder irgendwie sowas. Also M495 war eigentlich meine harte Ausbildung, sag ich mal. Und hatte aber den Vorteil, dass es sehr viel mehr Spaß gemacht hat als die Ausbildung, die man sonst so machen kann im journalistischen Bereich.
1: Und wie war dann der Übergang in die echte Medienwelt raus aus M495?
2: Das ging relativ flüssig. Also ich habe eine Hospitanz gemacht für 3 Monate beim Bayerischen Rundfunk und konnte dann irgendwie da bleiben. Habe aber für die ersten Monate auch immer noch studiert und irgendwie meine Hörbars moderiert auf M495 und so weiter. Also das ist für viele Leute gar nicht unbedingt so ein harter Cut, sondern man kann auch so ein bisschen seinen Fuß quasi in das große, gefährliche Becken des Berufslebens erstmal reintunken und dann schauen, was damit passiert.
0: Ja, und wie die ganzen Highlights entstanden sind bei M94.5 und wieso auch manchmal Heimweh hat und sich denkt, Mensch, wäre ich da bloß geblieben? Ja, das hören wir gleich. Und zwar nicht gleich, besser gesagt nach diesem Song hier, Marie-Mère von Vieux Vacadoré. Dementsprechend bleibt dran.

0: Mensch, das sind doch Gitarrenlaute, die man braucht für einen wunderbaren Sonntag. Ihr hört Cortex, es ist 16.12 Uhr. Ja, und Gregor Schmalzried arbeitet bei Bär und das hat er unter anderem auch M94.5 zu verdanken. Wir haben ja gerade Bewerbungsphase und da wäre es zu schade, nicht von ehemaligen tollen Leuten wie ihm etwas zu hören, oder nicht? Was seine Highlights hier so waren und was euch hier erwarten könnte. Naja, Sophia Rauchhaus hat mit ihm drüber gesprochen.
1: Gregor, wenn du zurückdenkst an deine 3,5 Jahre, die du bei M94.5 verbracht hast, was bleibt dir da besonders im Kopf? Was war dein Highlight aus der Zeit?
2: Also in meinem vorletzten Semester als Ressortleitung haben wir so ein bisschen die Sendung umgebaut, also Cortex. Wir haben neue Opener gebaut, wir haben uns über neue Rubriken Gedanken gemacht, wir haben einfach insgesamt versucht, so eine Sendung, die irgendwie seit 15 Jahren existiert, mal neu zu denken. Und das war super aufregend und eine totale Herausforderung. Aber ich glaube, die meisten Änderungen sind immer noch im Gebrauch, was für mich natürlich ein kleines bisschen den Erfolg darstellt, dass man nicht gesagt hat, man ändert das alles sofort nochmal. Also ich glaube, es sind Aktionen wie die, dass man einfach in der Lage ist, so Dinge auch mal in etwas größerem Stil auszuprobieren, aber wenn es schief läuft, dann wird man dafür halt nicht gefeuert, sondern es macht halt jemand was anderes.
1: Mhm. Ja, das stimmt. Ich glaube, wir verwenden tatsächlich noch deinen Opener von damals.
2: Der mit den Hämorrhoiden.
1: Genau, ja, genau. Ganz ehrlich, Gregor, hast du manchmal Heimweh zu M94.5?
2: Ständig. Also absolut, das eine, was man im Berufsleben nicht so leicht findet, vor allem nicht als Freiberufler, so wie ich, ist so eine Gruppe von bescheuerten Leuten um einen herum, die genauso dumme Ideen haben wie man selber. Man muss das meistens dann so ein bisschen erzwingen und das ist bei M495, glaube ich, ein total einzigartiges Phänomen, dass das einfach von alleine funktioniert. Also da sind die Leute einfach da und das ist schon was sehr Schönes.
1: Ja, das ist wirklich toll. Zum Abschluss, was würdest du künftigen WissensfresherInnen jetzt für die Bewerbung und dann auch für die Zeit im Sender raten?
2: Ich glaube, das Tolle am Wissensthemenbereich ist wirklich, dass man Sachen machen kann, die einen wirklich nur selber interessieren und sonst vielleicht gar niemanden, weil es ist ja alles irgendwie Wissen und ich glaube, da lässt sich das Thema ein kleines bisschen flexibler interpretieren, als wenn man jetzt beim Sport oder so ist. Und es zeigt einem aber auch sehr viel darüber, Informationen interessant aufzubereiten. Also wenn man in der Musik oder im Politikressort oder wo weiß ich ist, dann hat man vielleicht schon so eine Grundannahme, dass die Leute, die das hören, das schon spannend finden. Also von alleine. Aber Wissensjournalismus im weitesten Sinne ist deswegen auch spannend, weil man so ein bisschen dafür kämpfen muss, dass Leute das jetzt auch, hier, hört mal her. Also ihr denkt vielleicht, ihr interessiert euch nicht dafür, dass es hier so einen Krebs gibt, der sich selber befruchtet. Aber vielleicht, wenn ich euch davon erzähle, dann ändert sich das. Und so das als Herausforderung nehmen, zu schauen, wie kriege ich Leute dazu, dass sie sich über sowas Gedanken machen, dass sie da gerne hinterher irgendwie ihren Freunden davon erzählen, von diesem Krebs. Das ist, glaube ich, eine total tolle Sache und macht da auch sehr viel Spaß.
1: Gregor, ich danke dir fürs Interview.
2: Sehr gerne, hat mich sehr gefreut.
0: Na, wenn das nicht mal ein Grund ist, jetzt sich zu denken, ich möchte auch mal auf einer Party prahlen mit unnützen oder auch sehr nützlichem Wissen. Wie zum Beispiel, wer die Nobelpreisträger von der diesjährigen Verleihung im Bereich Wirtschaft sind. Das würdet ihr nämlich in 5 Minuten hören, wenn ihr dranbleibt. Davor schauen wir erstmal in den nächsten Song rein. Und übrigens, wenn ihr euch jetzt auch bewerben wollt, dann einfach bis Donnerstag, 23.59 Uhr, das Online-Formular auf der Website m945.de ausfüllen und dann seid ihr vielleicht schon am Start. Wir machen jetzt weiter mit Baxi in Overwhelming.

Na, wo sind wir? Ja, bei Quartex, eurem Wissensmagazin, hier bei M94.5. Naja, und wir kommen endlich zu einem Thema, was in den letzten Tagen, glaube ich mal, sehr viel in den Nachrichten auch mit war. Und zwar den Ökonomie-Nobelpreis. Denn wie wäre es, wenn Claudius Ptolemäus den Nobelpreis für Physik verliehen bekommen würde? Ptolemäus, das war ein griechischer Astrologe der Antike, der die These vertreten hat, dass die Sonne um die Erde kreist. Diese Annahme ist, wie wir alle wissen, veraltet. Heute wissen wir denn eben, dass die Erde sich um die Sonne kreist. Um Ptolemäus, Entschuldigung. Mensch, die hatten auch früher komische Namen, oder? Also seine Erkenntnis war auf jeden Fall falsch. Und trotzdem ist die Leistung des antiken Wissenschaftlers nicht zu verkennen. Denn seine Methoden, seine Prinzipien und Grundideen haben die Welt der Wissenschaft nachhaltig geprägt und den Grundstein für die moderne Forschung gelegt. Hätte also er eine Auszeichnung wie den Nobelpreis verdient? Die schwedische Akademie, die für die Nobelpreisvergabe verantwortlich ist, hätte diese Frage vielleicht mit Ja beantwortet. Zumindest hat sie in einem ähnlichen Fall so entschieden. Am Montag wurde der Nobelpreis für Wirtschaft an drei US-Ökonomen verliehen. So, jetzt wird spannend. Einmal Ben Bernanke, Douglas Diamond und Philipp de Vuijck. Ja, haben sich mit der Entstehung von Finanzkrisen beschäftigt und erforscht, wie diese in Zukunft verhindert werden können. Das Problem, ihre Forschung beruht auf einem sehr konservativen Modell, das seit längerem als, ja, veraltet kritisiert wird. Denn es vermittelt ein falsches Verständnis darüber, wie Geld geschaffen wird. In unserem modernen Bankwesen vermittelt die Bank nämlich nicht einfach nur das Geld weiter, das die SparerInnen einzahlen. Banken können auch exzessive Kredite gewähren, die weiter über dieses Geld hinausgehen. So können theoretisch Kreditblasen entstehen, die beim Platzen eine Finanzkrise eben auslösen. So wie es schon mal passiert ist, und zwar im Jahre 2008. Und trotzdem, die Forschung der drei Ökonomen sind wegweisend und haben geholfen, die Mechanismen von Finanzmärkten und Bankkrisen zu verstehen und damit vielleicht künftig besser damit umgehen zu können. Verständlich, dass diese Leistung ein Nobelpreis belohnt wurde. Ja, auch nicht schlecht, oder? Dementsprechend, vielleicht sind es ja gute Zeiten, die auf uns warten, wenn die weiter so forschen.

0: Applaus aus vorüberziehenden Kugelsternen.
1: Messungen des National Oceanography Center.
2: Verdauungstrakt der Fische.
1: Durch einen Rückkopplungseffekt schwächt der Sonnenwind das.
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4: Atomkraft ist in letzter Zeit aufgrund der Energiekrise wieder im Gespräch, was vielen wegen den Gefahren von Kernspaltung nicht so sehr gefällt. Die sichere Alternative ist die Kernfusion, für die es jetzt neue Erkenntnisse gibt. Marius ist jetzt bei mir im Studio und weiß mehr zu dem Thema, was genau war denn da bisher das Problem?
5: Ja, in so Fusionsreaktoren wird ja dieses Plasma zur Kernfusion auf über 100 Millionen Grad erhitzt. Es ist ziemlich heiß und kein Material kann so einer Hitze standhalten. Und deswegen muss dieses Plasma durch Magnetfelder von den Reaktorwänden eben weggedrückt, ferngehalten werden. Und das hat nur so mäßig gut funktioniert bis jetzt. Und es gab immer wieder also so Turbulenzen und Ausreißer und die haben dann an die Wand geklatscht und die dann kaputt gemacht.
4: Also 100 Millionen Grad ist ja schon eine Hausnummer, ne? Was ist jetzt die Lösung dafür?
5: Also ein Physikerinnen-Team aus München hat herausgefunden, dass man gezielt mehrere kleine Turbulenzen am Rand des Plasmastroms erzeugen kann und dann kann man größere verhindern. Also man macht Kleines, um dann Größeres zu verhindern. Und das kann man erreichen, wenn man die Dichte von diesem Plasmastrom verändert und auch Modifikationen im Magnetfeld vornimmt. Bisher dachte man, dieses Prinzip funktioniert nur bei kleinen Reaktoren und jetzt hat man eben erkannt, das funktioniert auch in großen Anlagen.
4: Vielleicht hilft uns ja die Kernfusion bald durch die Energie. Von der Erde reißen wir jetzt aber wieder weg, nämlich hoch in den Weltraum.
5: Ja, wer den Film Don't Look Up kennt, dem wird Folgendes bekannt vorkommen. Die NASA hat einen Test unternommen, bei dem eine Sonde den Kurs eines Asteroiden verändern soll, also um die Menschheit zu retten, wenn so ein Ding auf die Erde kracht. Die Sonde DART startete vor gut 2 Wochen mit dem Ziel, die Umlaufbahn von Asteroiden Dimorphos um seinen größeren Begleiter Didymos zu verändern. Und das ist ihr gelungen.
4: Das sind schon sehr schöne Namen, ne? Da haben sie sich echt kreativ ausgelebt. Wie groß ist denn der Unterschied genau zwischen den vorherigen und den jetzigen Umlaufbahnen?
5: Ja, der ist gewaltig. Also während Dimorphos knappe 12 Stunden für die Umrundung von Didymos gebraucht hat bis jetzt, sind es jetzt weniger als 11,5. Also die Umlaufbahn ist kleiner geworden dadurch und es geht schneller. Und DART hat also die Erwartungen der ForscherInnen um das 25-fache übertroffen.
4: Das ist unglaublich. Aber vom Weltraum wieder zurück auf die Erde, genauer gesagt in den Dschungel bei unseren Verwandten, den Primaten.
5: Ja, eine Studie, an der über 100 Forschende verschiedenster Institutionen weltweit teilgenommen haben, hat herausgefunden, dass Primaten Verhaltensweisen entwickelt haben, um sich dem Klimawandel anzupassen.
4: Das klingt sehr wild und unglaubwürdig. Was für welche?
5: Ja, also viele Arten, die in besonders heißen Gebieten heimisch sind, verbringen jetzt einfach mehr Zeit auf dem Boden als auf den Bäumen. Und dort ist es kühler und außerdem zwingt sie an vielen Orten auch die fortwährende Abholzung von ihrem natürlichen Lebensraum, also den Bäumen, dazu. Und der Wechsel der Lebensart könnte eben diese Tiere vor dem Aussterben retten.
4: Das ist eigentlich ein richtig tolles Phänomen. Das heißt, die Primaten retten sich sozusagen selbst vom Klimawandel oder anders gesagt das, was wir Menschen nicht schaffen.
5: Nein, also die Anpassung ist natürlich nicht für alle Arten super gut möglich. Also manche müssen dann trotzdem irgendwie ins Gras beißen. Mhm. Und also die Arten, die vor allem auf Früchte angewiesen sind, kommen da eben nicht mehr dran. Die können das ja nicht machen. Und auch welche, die in kleineren Gruppen leben, für die geht das schwieriger. Und man hat diese Verhaltensanpassungen da eben nicht gesehen. Und außerdem kann man sehen, dass die Primatenpopulationen, die in der Nähe von menschlichen Siedlungen leben, sich auch noch schlechter anpassen. Also der Mensch beeinträchtigt also darüber hinaus über Klimawandel auch noch durch seine Existenz die Anpassungsfähigkeit der Arten und die internationale Forschungsgruppe, die fordert deshalb schnelle und effektive Maßnahmen, um das Überleben der Primaten zu retten.
4: Das ist unglaublich. Weiterentwicklungen der Kernfusion, eine veränderte Umlaufbahn von Asteroiden, Dimorphos und neue Verhaltensweisen bei Primaten. Vielen Dank, Marius Antonini,
5: sehr gerne,
4: für die Wissensnews. Und wenn ihr jetzt eher

0: fühlt ihr euch noch ein bisschen dumm? Naja, da können wir euch weiterhelfen. Denn Parfacts für Wissen und Co. haben wir jetzt für euch. Ihr hört Cortex hier auf M94.5. Ja, und vor rund 66 Millionen Jahren gab es einen ordentlichen Wumms und dann sind die Dinosaurier ausgestorben. Das kennt man, oder, die Story? Zumindest nach der gängigsten Theorie war ein Asteroideneinschlag der Grund dafür. Prinzipiell ist so ein Asteroideneinschlag auch für die Menschheit ein Risiko. Aber wir haben einen Vorteil, Menschen haben Weltraumorganisationen gegründet. Und die machen sich Gedanken, wie man einen potenziell gefährlichen Asteroiden von der Erde weglenken kann. Ende September hat die NASA die Sonde DART genau deswegen mit einem Asteroiden kollidieren lassen. Habt ihr damals vielleicht sogar bei uns in Cortex gehört? Das war schon ein großes Ding. Der getroffene Asteroid Dimorphos ist zwar so groß wie eine der großen ägyptischen Pyramiden, also es geht von der Größe, was aber nichts heißt, ne, weil ich meine, das Ding muss man auch erstmal treffen. Aber gut, das ist der andere Story. Für die Erde war und ist er aber ungefährlich, weil er weit genug weg ist. Rund 2 Wochen nach der Testkollision sind die Daten ausgewertet und es steht fest, die Mission war ein voller Erfolg. Dimorphos umkreist einen größeren Asteroiden. Mensch. Es hat mal was funktioniert bei der NASA und das nur nach zig Fehlversuchen. Von der NASA-Mission hat er für einen Umlauf von etwa 12 Stunden, gebraucht. Durch die DART-Sonde wurde die Asteroidenbahn so stark geändert, dass die neue Umlaufzeit eine halbe Stunde kürzer ist. Mensch, fast wie bei der S-Bahn-Strecke bei uns. Und das, obwohl die NASA-ExpertInnen davon nur mit einigen Minuten gerechnet haben. Vermutlich liegt das daran, dass der Asteroid wohl keine massiven Felsbrocken enthalten oder kein massiver Felsbrocken ist, Entschuldigung, sondern eher eine Art riesiger Schuttberg im All. Hat man auch nicht so oft gehört, ne? Bis wir Fotos von dem Krater sehen können, dauert es aber noch ein paar Jahre. Erst 2026 wird eine weitere Sonde Dimorphos besuchen und Bilder schicken. Unglaublich, was alles möglich ist heutzutage.
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0: Ihr hört Cortex auf M94.5 und ich kann nur ein Wort sagen, Histamin. Ja, ist ein Gewebshormon, das in unserem Körper verschiedenste Aufgaben übernimmt. Unter anderem steuert es den Blutdruck und wird für das Gedächtnis und das Zellwachstum benötigt. Menschen, die größere Mengen davon nicht vertragen, gelten als histaminintolerant. Rund 2 Millionen Deutsche sind betroffen, doch was genau eigentlich dahinter steckt, das wissen nur die wenigsten. Amelie Reinisch hat für uns mal nachgefragt.
1: Bei einer Histaminintoleranz kommt es zu einem Ungleichgewicht zwischen der Auf- und Abnahme von Histamin. Mit der Zeit entsteht deshalb ein Histaminüberschuss. Alisa Tschiedl ist Betroffene. Woran sie gemerkt hat, dass sie histaminintolerant ist, das hat sie mir im Interview erzählt.
2: Ich hatte total schreckliche Magenschmerzen, also nur noch Magenschmerzen. Mir war schwindelig, ich hatte plötzlich Ängste, ich hatte Panik, ich hatte unglaublich viel, was ich vorher einfach nicht kannte und hatte.
1: Die Symptome einer Histaminintoleranz sind vielfältig. Neben Magenkrämpfen kann es zu Hautausschlägen und Blasenbildung kommen. Aber auch unspezifische Symptome wie Schnupfen oder Asthma treten bei manchen PatientInnen auf. Im schlimmsten Fall können Depressionen oder in seltenen Fällen sogar Schizophrenie die Folge sein. Betroffene können den Symptomen jedoch mithilfe einer histaminarmen Ernährung vorbeugen. Allgemeinmediziner Dr. Holger Bappert klärt auf, welche Nahrungsmittel im Falle einer Intoleranz besser vermieden werden sollten.
3: Das sind in erster Linie geräucherte Lebensmittel wie Salami, Fleisch, Schinken, aber auch Meeresfrüchte, Hartkäse, Rotwein, Bier, Kaffee, Schokolade und Sauerkraut.
1: Es hilft auch, möglichst frische Lebensmittel zu essen. Zusätzlich kann oftmals mit der Einnahme von Vitamintabletten Abhilfe geschaffen werden. Der Grund dafür? Viele Menschen, die an einer Histaminintoleranz leiden, haben einen Mangel an Vitamin C, Vitamin B6 und Zink. Wieso genau es zu einer Histaminintoleranz kommt, das ist bisher noch unklar. Nicht selten wird jedoch psychischer Stress als Auslöser vermutet. Auch Alisa sieht hier einen Zusammenhang.
2: Besonders wenn man in der Uni ist, ist man oft sehr gestresst. Ich kenne das von vielen, die studieren, die plötzlich eine Histaminintoleranz aufgrund von dem ganzen Stress bekommen.
1: Aber auch einige Medikamente wie Antidepressiva und bestimmte Schmerzmittel können die Stoffwechselstörung begünstigen. Der Verlauf der Histaminintoleranz kann dabei je nach Person variieren. Dr. Bappert meint hierzu:
3: Die Intoleranz kann sich im Laufe des Lebens auch mal abschwächen oder auch verstärken, bleibt aber in aller Regel erhalten.
1: Dennoch gibt es auch PatientInnen, deren Beschwerden nach ein paar Jahren wieder abklingen. Auch Alisa hofft, mit der richtigen Behandlung schon bald eine Besserung bei sich zu bemerken. Wichtig sei es ihrer Meinung nach, sich genug Zeit für sich selbst zu nehmen und auftretende Symptome auch ernst zu nehmen.
0: Ja, das ist immer wichtig. Bisher ist das Krankheitsbild noch recht wenig erforscht. Bleibt offen, dass man mit dem Thema irgendwann mal mehr herausfinden kann, um den Betroffenen in Zukunft besser zu helfen. Ja, und bei uns geht's jetzt weiter mit Princess Ketamine in Solitude of the Bard. Einer meiner Lieblingssongs gerade.

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Und das war's tatsächlich schon wieder. Ich habe mich gefreut auf jeden Fall, dass ihr eingeschaltet habt. Ich habe diese Sendung natürlich nicht alleine auf die Beine stellen können. Nein, es gab wundervolle Hilfe und Beiträge von Sophia Rauchhaus, Hanna Schilock, Nina Plukhaus, Philipp Moser. Die Sendeleitung der Sendung hatte Sophia Rauchhaus und Nina Becker. Und mit unterstützt in den Wissensnews und auch für mich im Studio Marius Antonini. Wenn ihr mehr hören wollt, dann schaltet einfach nächsten Sonntag wieder ein. Und dementsprechend bleibt mir nur sagen, habt einen schönen Tag. Bis dann!

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Ich habe meine jüngste Tochter mal aus einer Amerika-Reise. Da war die so ein bisschen mit sich im Zweifel, was sie machen soll. Habe ich hier so ein kleines Holzbrett mitgebracht, das aus zwei Teilen bestand. Stand auf der Oberseite The Way for Success. Der Weg zum Erfolg. Und da konnte man das aufklappen und da stand innen drin ein Wort, das hieß Work. Arbeiten. Evil Twin.

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0: Guten Abend und herzlich willkommen bei Art Vibrations, dem Kulturmagazin des Interessenverbandes Deutsches Schauspiel auf M94.5. Wir geben der Kunst eine Stimme. Am Mikrofon hört ihr heute Bogdan Toll. Schön, dass ihr eingeschaltet habt und den Schwingungen der Kunst frönt. Zu Gast bei uns im Studio ist heute Drehbuchautorin, Moderatorin, Schauspielerin, Sprecherin, Regisseurin und Produzentin Lara Juliette Sanders. Doch vorher hören wir noch ein bisschen Musik. Es lebe die Kunst!
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0: Das war Es geht los von Dead City Radio. Ihr hört Art Vibrations, das IDS Kulturmagazin auf M94.5 mit Bogdan Tolja am Mikrofon. Film und Fernsehen sind inzwischen ein fester Bestandteil unseres Alltags. Mit Filmen, Serien, Nachrichten und Dokumentationen leistet es große Dienste an Kunst und Kultur. Doch wer steckt alles hinter der Kamera und wie sieht diese Arbeit aus? In dieser Sendung haben wir nämlich für euch einen ganz besonderen Gast, der euch mehr darüber erzählen wird. Und sie ist sowohl in Deutschland als auch in Amerika aktiv. Nämlich die Drehbuchautorin, Regisseurin, Moderatorin, Schauspielerin, Sprecherin und Produzentin Lara Juliette Sanders. Hallo Lara, herzlich willkommen bei Art Vibrations. Schön, dass du da bist.
1: Hallo, danke für die schöne Ankündigung. Ich freue mich, hier zu sein. Danke, danke.
0: Sehr, sehr gerne. Schön, dass du dich freust. Dann legen wir doch mal los. Liebe Lara, du bist schon seit einigen Jahren in der Medienbranche unterwegs. Ich wüsste gerne, was hat dich dazu motiviert, diesen Weg einzuschlagen?
1: Na, es hat bei mir ganz früh angefangen. Ich hatte eine Freundin, die ist 9 Jahre alt gewesen und wir haben mit 9 schon angefangen, Hörspiele zu produzieren. Könnt ihr vorstellen, mit Geräuschen und so klick, klick, wuh, den Wind und so.
0: Hammer, so früh schon vor allen Dingen.
1: Ja, und sie wurde Schauspielerin und ich wurde Regisseurin und das war mein großer Traum. Und da habe ich schon begonnen. Da gab es aber nur so riesen Mühlen, weißt du, so riesen Kameras. Und deshalb haben wir erstmal Hörspiele gemacht und die Handys gab es natürlich viel später leider erst. Ne?
0: Ja, ja, klar, aber ich stelle mir dennoch vor, auch ohne Handys, einfach, das muss einfach Spaß gemacht haben, wenn man diese Geräusche einfach von Hand mit allen möglichen erzeugt hat, was man da hatte.
1: Ja, es war einfach toll. Also ich konnte gerade so richtig schreiben, nicht so richtig, aber mehr so gezeichnet, was sie sagen soll, was sie tun soll. Mhm. Und haben dann zusammen richtig tolle Hörspiele gemacht und dann ging es dann irgendwann in den Film rein.
0: Top.
1: Und das ist ein mega Beruf, aber auch schon sehr herausfordernd.
0: Auf jeden Fall. Du hast nicht zufällig noch einige Aufnahmen dieser Hörspiele?
1: Ja, ich mache gerade einen Umzug. Ich habe gehofft, ich finde was. Ich hoffe, es kommt noch was zu vor. Also ich habe leider noch nichts gefunden. Ich glaube, das ist mein 23. Umzug leider gerade.
0: Oh.
1: Aber vielleicht gibt es noch irgendwo was. Also ich habe meine Freundin angerufen.
0: Drücken wir mal die Daumen.
1: Ja, danke schön.
0: Super. Und ich habe auch gelesen, in deiner Anfangsphase, du hast an der LMU studiert und zwar Kommunikationswissenschaften und BWL. Warum hast du dich gerade für diese Studiengänge entschieden?
1: Das ist eine sehr gute Frage, ja. Ja, eigentlich ganz ehrlich gesagt, ich hatte mich auf der Filmhochschule und auf der Journalistenschule beworben.
0: Ja.
1: Da nicht blöd, nicht genommen worden. Habe mir erst gedacht, ja und, dann mache ich es halt selber. Und Kommunikationswissenschaften ist halt ein Studium, wo man sehr viel arbeiten kann.
0: Mhm.
1: Ich habe da so 21 Praktika gemacht, kannst du dir vorstellen.
0: Nicht schlecht,
1: dann
0: ja.
1: Weißt du, während du studierst, wo du hingehen möchtest und nicht. Also ich war bei Zeitungen, Radio, Fernsehen, Marketing. Und irgendwann ging es halt dann von Fernsehen, habe ich ein Praktikum gemacht, ganz, ganz früh, mit 18 schon.
0: Mhm.
1: Dann immer gesagt, hey Mädel, genieße erstmal dein Leben, aber es war einfach mein Traum. Ja. Und dann fing ich eben an, erstmal im Matzenbereich und so weiter.
0: Ja.
1: Und Werbung verkauft und irgendwann plötzlich, schwuppsdiwupps, wurde ich Moderatorin.
0: Hammer, also ja. Super einfach das Leben gelebt. Man muss ja nicht auch gleich alles machen, was jeder andere macht, oder?
1: Ja, nee, ganz ehrlich, also ich habe es einfach so immer gewollt. Mein Vater hätte es lieber gehabt, dass ich vielleicht erstmal was Solides mache. Ne? Und dann habe ich halt BWL studiert, um ihm zu gefallen.
0: Ja, Klassiker, glaube ich, bei Eltern.
1: Ja, wahrscheinlich bei sehr vielen Eltern.
0: Ja.
1: Weil natürlich der Medienberuf natürlich nicht immer so eine sichere Sache ist. Ne? Aber ich meine, es ist halt so eine, du musst eine Leidenschaft haben und wenn du sie halt hast, dann kannst du auch gar nicht aufhören.
0: Eben.
1: Und das hat bis heute nicht aufgehört.
0: Top. Aber du hast ja auch schon während des Studiums, wie habe ich gelesen, bereits warst du schon als freie Journalistin beim Bayerischen Rundfunk und für das ZDF ja bereits auch tätig. Also eigentlich hast du ja schon während des Studiums es irgendwie in diesem Bereich geschafft. Wie kam es währenddessen eigentlich dazu, dass du freie Journalistin warst?
1: Ich hatte wahnsinniges Glück. Also wir waren, glaube ich, so 400 Leute und sie haben mich ausgewählt, dass ich netterweise den ersten Beitrag in meinem Leben machen durfte, damals
0: wow.
1: Über den Flughafen München hier in der Nähe. Ne?
0: Ja.
1: Also der weiße Flughafen, der erste weiße Flughafen, da sollte ich einen Beitrag machen. Es hat ja minus 20 Grad und klirrend kalt, gab natürlich keine Heizung und so.
0: Ja.
1: Aber der Beitrag wurde gesendet und es war mein erster Beitrag, war ganz stolz.
0: Respekt,
1: ja,
0: und bei den Temperaturen vor allen Dingen.
1: Nee, es war echt toll und es hat auch Spaß gemacht. Und natürlich ist es ein langer Weg, dann musst du natürlich sehr viele Kontakte aufbauen und
0: klar.
1: Ja, dich hocharbeiten und Ich weiß nicht, ob ich die ganze Geschichte, das würde wahrscheinlich die Sendung sprengen.
0: Mal sehen, vielleicht kriegen wir noch irgendwie was hin, weil meine nächste Frage wäre nämlich, was für Beiträge hast du denn zu der Zeit so gemacht?
1: Ja, du wirst lachen, es waren erstmal Wirtschaftstelegramm und Plus Minus beim Bayerischen Rundfunk, also okay. Ganz brav erstmal das gemacht, wo meine Eltern vielleicht auch glücklich gewesen wären oder waren. Es war schon so einigermaßen wichtig für mich, dass ich irgendwo, ja, BWL habe ich auch studiert, da angefangen habe, aber auch bei der Abendzeitung im Wirtschaftsbereich angefangen. Mhm. Und dann ging es um Beiträge, die so gähnend langweilig waren wie Heiratsrückerstattungszahlungen, was kein Gott. Mensch weiß, was es ist oder so. Und dann dachte ich mir, also das ist schon schwer, das irgendwie schon witzig zu gestalten. Ja. Und dann,
0: aber das ist auch schon ein ordentlicher Begriff, Heiratsrückerstattung.
1: Das ist doch furchtbar, das war mein erster Beitrag, glaube ich, damals beim BR. Und aber irgendwie habe ich es überlebt, das ist sehr trocken natürlich. Klar. Und dann zum Glück kam ich dann weiter und habe dann im Fashion-Bereich arbeiten dürfen, auch moderieren dürfen. Das war cool für M21 oder so hieß das früher, also TV München heute, glaube ich.
0: Okay.
1: Und hatte wahnsinnig Spaß, dann nachts unterwegs zu sein, Leute zu interviewen und zu zeigen, wo man hingehen muss. Und so, da wurde es dann interessanter.
0: Das hört man sehr gut heraus, denn du bist auch später, und ich bin froh, dass das auch bei dir so weitergegangen ist, denn du bist auch dann beim WDR, nämlich Moderatorin gewesen und Redakteurin. In Köln warst du dann ja da. Auch?
1: Ja.
0: War Moderation denn bei deinem ursprünglichen Plan mit dabei oder hat es sich eher zufällig ergeben?
1: Ja, du, das hat sich zufälligerweise ergeben. Da ist ja die Moderatorin ausgefallen. Die Sendung hieß, glaube ich, Servicezeit oder so. Ja, genau. Das war schon sehr lange hier in Köln. Mhm. Und dann haben sie ganz schnell eine Frau gesucht und haben sie bei mir immer noch gezögert und haben gesagt, die hat keine Falten, der glaubt man das nicht. Dann habe ich gesagt, die Falten können wir doch hinschminken. Und so bin ich dann übers Radio zack, zack, Live-Moderation zum Fernsehen gekommen, wie die, ja, einfach so, ohne lang nachzudenken. Und da hatte ich echt Glück, hatte einen ganz tollen Chef, der an mich geglaubt hat und durfte streckenweise eben da moderieren und es wurde immer besser.
0: Hammer, also wir dürfen uns vormerken, wenn wir seriös genommen werden wollen, bitte schminkt euch ein paar Falten auf.
1: Ja, genau. Also heute ist zumindest eine da, dann kann man es mehr machen. Ne? Also im Radio sieht man es ja nicht. Aber es ist wirklich so, man muss tatsächlich, wenn man irgendwie seriöse Themen moderiert, irgendwie Falten oder zumindest andeutungsweise reif genug sein. Ne? Also
0: ich habe mir einen Bart wachsen lassen.
1: Ja, stimmt. Wollte gerade sagen, soll ich mir auch einen Bart wachsen lassen? Nee, Quatsch.
0: Super. Und du warst ja auch als Redakteurin dabei und was kann man sich eigentlich, also man kennt den Begriff, aber was kann man sich unter einer Redakteurin vorstellen?
1: Ja, genau, das ist immer die große Frage. Es hört sich immer sehr komisch an. Es ist eigentlich so, sagen wir jetzt, willst du Fernsehen oder Radio hören oder beides? Also sagen wir jetzt Fernsehredakteurin zum Beispiel, ne?
0: Mhm.
1: Da sitzt du erst in so einer Konferenz, da sagt jeder irgendwie, was er gerne über was er ein Thema machen möchte. Und dann entscheidet sich quasi der Chefredakteur, welches Thema gemacht wird.
0: Ja.
1: Und dann überlegst du und musst dann also auch punkten, dass du sagst, warum du das Thema machen willst. Und dann musst du recherchieren, dann musst du es vortragen und dann wird entschieden, ja, wir machen morgen dieses Thema oder übermorgen dieses.
0: Mhm.
1: Und je nachdem, ob du jetzt schon weiter oben bist oder nicht, darfst du das alles selber machen. Also du darfst recherchieren, du schreibst es, du machst dann mit dem Kameramann, gehst du zum Dreh, also bist zum Beispiel irgendwo eingesetzt bei Plus Minus zum Beispiel, sagen wir, irgendein Wirtschaftsbeitrag gewesen, musst raus, live, machst Interviews, kommst zurück ins Studio mit dem ganzen Material und brauchst natürlich dann aus den Matzen oder aus irgendwelchen Studios noch andere Bildmaterialien und baust dann einen Beitrag, nennt sich ein Beitrag bauen, heißt also so ein, ihr kennt es ja aus den Nachrichten, 2, 4, 6 Minuten lang.
0: Ja, klar.
1: Und das höchste Gefühl ist, glaube ich, 10 und mehr gibt es dann auch nicht.
0: Also Sendegestaltung im Kurs.
1: Sendegestaltung, ja genau. Und das ist der Anfang, da machst du so 2, 3 Minuten, vielleicht auch mal 4 und bist dann ganz stolz und dann denkst dir, ui, toll. Und dann später habe ich mir gedacht, hey, das ist irgendwie so kurz, da müsste man noch mehr machen können.
0: Ja.
1: Filme zum Beispiel, ne? Genau.
0: Ja. Dazu werden wir nämlich noch kommen, denn mehr über Laras Werdegang und was noch alles dazu gekommen ist, erfahren wir nach einer kurzen Musikpause. Bis gleich.

0: Das war Bus Bus Train Train von Frankie Kosmos. 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Zu Gast bei uns im Studio ist heute die Drehbuchautorin, Regisseurin, Moderatorin, Schauspielerin, Sprecherin und Produzentin Lara Juliette Sanders. Liebe Lara, wir haben jetzt einiges über deine Laufbahn als Journalistin und Moderatorin erfahren und dein Weg geht ja noch weiter. Du bist ebenfalls als Drehbuchautorin und Regisseurin tätig und hast 1999 den Film Celebration of Flight, bei dem es um den schwedischen Piloten Daniel Rundström geht, gedreht. Wie kam es zu der Entstehung dieses Filmes?
1: Ja, ich hatte wahnsinniges Glück. Ich bin auf eine Insel geflogen, die mitten in der Karibik ist, eine ganz, ganz kleine Insel, die heißt Dominica. Ich weiß nicht, ob es irgendjemand kennt. Kennst du es?
0: Ja, kenn ich. Nee. Ja.
1: Hat irgendwie, glaube ich, 86.000 Einwohner. Mhm. Und bin auf dem Weg auf dieser Insel in einen Mann wurde fast überfahren von einem in der Ente, weißt du, Ente, so eine Citroën.
0: Ja, ja.
1: Grün-weiße Ente mit so einem komischen Kreuz hinten drin. Ein alter Mann, der sah aus wie so Daniel Düsentrieb oder so. Und dann habe ich gesagt, hey du da, pass mal auf. Ja, dann hat er gebremst und ich habe mich voll erschreckt. Und dann kam er raus und hat gemeint, hey, was machst du da? Also alles auf Englisch halt.
0: Ja, ja.
1: Und dann hat er gemeint, ja, ist halt das okay? Möchtest du, dass ich dir helfe? So, möchtest du mit so hochkommen? Und dann zeige ich dir mein Geheimnis in der Garage.
0: Oh.
1: Und dann habe ich gesagt, mit einem Mann in der Garage gehen?
0: Ja, das klingt schon mal unheimlich, ja.
1: Aber das Gute war ja, das wusste ich nicht, aber er war schon älter, er war 76 und dachte mir, na ja, gut, also er wird mich jetzt wohl auch nicht verfolgen können, dann bin ich doch schneller.
0: Ja.
1: Bin dann mit dem hochgefahren, mitten in den Dschungel, da gibt's ja einen Dschungel auf der Insel, und dann macht die Garage auf und dann steht da so ein komischer, ja, so ein igelartiges Teil mit Schrauben drin. Dachte mir, was ist denn das? Das ist irgendwie sehr spacig. Und zeigt mir dann seine Filmrollen und seine Bilder und es war der Hammer. Und dann stellt sich raus, er war der Königspilot von Königin, und da entstand dann eben ein Film.
0: Wahnsinn, Wahnsinn. Also, es fing so schräg an und dann hat es sich zu was Unglaublichem entwickelt, und Celebration of Flight wurde ja auch ein Riesenerfolg und wurde ja auch in mehreren Ländern gezeigt, unter anderem in Deutschland, Italien, Schweden, Finnland, Dänemark und Norwegen. Was war das für ein Gefühl, dass der Film so gut angekommen ist?
1: Oh, ich sag dir, ich war so froh, weil es war ein sehr schwieriger Dreh. Also ich hatte ja wirklich keine Erfahrung, es war mein erster Film. Und hatte natürlich auch nicht dieses Budget und auch nicht das Budget, so 1000 Menschen mitzunehmen. War ein kleines Team von 3 bis 4 Leuten, also ein Doku-Team, ne?
0: Ja.
1: Und sind dann im Dschungel da rum und dann sind mit Helikoptern und Flugzeugen, es geht ja um Flüge, ne? Also da rumgedüst. Und das war sehr, sehr, sehr lange. 3,5 Jahre haben wir gedreht, kannst du dir das vorstellen?
0: Heftig, also ich habe das gelesen, aber ich dachte mir nur, wow. Also.
1: Ja, 3,5 Jahre gedreht. Also ich bin halt immer wieder hin, zurück, nicht die ganze Zeit da gewesen. Aber wenn halt was Wichtiges gebaut wurde in diesem Flugzeug, wollte ich halt authentisch filmen.
0: Mhm.
1: Und das war unendlich teuer, unendlich aufwendig. Und es war ein wahnsinniger Wumms von tausenden Videos, also Bändern, wo er nicht wusste, was schneidet man jetzt wie. Und deshalb war ich dann auch wirklich so froh, dass wir diesen tollen Film geschafft haben und dann so viele Preise bekommen haben dafür. Es war irgendwie war es verdient für alle, die da mitgemacht haben.
0: Ein ganz schönes Abenteuer.
1: Ja, reines, pures Abenteuer.
0: Aber das ist super, finde ich. Da hat man wirklich was, auf das man stolz sein kann. Du bist als Autodidakt eingestiegen und dann hat sich so schön entwickelt. Also Wahnsinn.
1: Ich hatte erst gedacht, ich mache so, weißt du, 37 Grad, das ist eine Sendung auf ZDF. Dachte, ich mache so einen 30-Minüter. Und daraus wurden 90 Minuten, ne?
0: Nicht schlecht, nicht schlecht. Und mit Film ging es ja danach auch weiter. Du hast nämlich 2004 hier in München das Filmproduktionsunternehmen Lombardo Films gegründet. Was hat dich dazu motiviert, dein eigenes Filmproduktionsunternehmen zu gründen?
1: Es war eigentlich so, dass ich mit einem einzigen Band über die Festivals, also es gibt ja so Filmfestivals, wo man dann eben auch Sender trifft, die dann den Film kaufen. Man sucht ja einen Sender erstmal.
0: Mhm.
1: Bin ich mit diesem einen Band rumgerannt, die haben wahrscheinlich alle gedacht, die ist ja komisch, die Frau mit einem Film, die da rumläuft, und stell dir vor, nachdem es ja so ein Erfolg wurde, danach kamen dann ganz viele Leute auf mich zu mit ihren Filmbändern und dann habe ich daraus eine Firma gegründet. Also wurde dann eben Lombardo Films, wurde ein Vertrieb erst, ein Filmvertrieb, also ich habe die Filme quasi verkauft für die an Sender und habe dann einen riesen Vertrieb aufgebaut, Doku-Film-Vertrieb damals, und naja, hab dann plötzlich Angestellte bekommen und dann wurden es immer mehr Leute, dachten, wow, dann kann ich auch Regie wieder machen noch nebenbei. Und so hat sich diese Firma da von ein, zwei Personen auf ein richtiges Ding entwickelt und ja, 11 Jahre oder 12 Jahre habe ich die Firma gemacht.
0: Nicht schlecht, nicht schlecht. Und mich macht noch neugierig, wie seid ihr auf den Namen Lombardo Films gekommen?
1: Das ist eine sehr einfache Sache. Ja, wir hatten das Ding, wir hatten Silverwings und was weiß ich, wollte irgendeine Firma mit irgendwelchen Flügeln oder so gründen und alles war immer vergeben oder es war dann eine Pornoproduktion oder so. Deshalb habe ich dann einfach meinen Nachnamen damals genommen. Also Lombardo heiße ich ja als Nachnamen ursprünglich, also auch, wo ich verheiratet war. Ja. Und das war dann der Name, den mir keiner nehmen konnte. Dann haben wir es so gelassen.
0: Na dann. Mit welchen Genres oder beziehungsweise Produktionen beschäftigt er sich denn Lombardo Films?
1: Wir haben Dokus gemacht in allen möglichen rauen Mengen. Wir haben für die FIFA-Fußballfilme dann vor allen Dingen gemacht. Ich wurde dann plötzlich von der FIFA irgendwie entdeckt und hatte die Ehre, dann zur Weltmeisterschaft 2006 fing es an, Clips zu machen, die dann immer größer wurden. Und da kommt dann natürlich auch Geld rein.
0: Ja.
1: Und dann entstanden große Spielfilme, weil das muss man natürlich erst üben und üben und üben. Ne?
0: Ja, klar.
1: Und hatte dann die Möglichkeit, erst selber als Autorin mitzumachen, also zu schreiben, ein Skript. Ne? Und daraus entwickelt sich dann, naja, möchtest du auch Regie mal lernen? Und so habe ich Regie angefangen zu lernen. Also, dass man nicht nur 5 Minuten macht, sondern längere Filme.
0: Ja, klar.
1: Und ich hatte dann das Glück, dass ich, mein Chef damals hatte in der Bavaria eine internationale Koproduktionsfirma gegründet, meinte, hey, komm doch mal mit dem Projekt. Und plötzlich war ich in der Lage, internationale Filme mitzumachen, mitzugestalten. Ja, das war das Tolle. Klar, also
0: das
1: durch meinen,
0: glaube ich dir aufs Wort.
1: Das war
0: also,
1: so geil.
0: Das klingt echt der Hammer, dein Leben. Also.
1: Das ist ein pures Abenteuer, ja. Bogdan, pures Abenteuer.
0: Aber das ist doch das Beste gerade.
1: Ja.
0: Und das führt mich nämlich auch gleich zu meiner nächsten Frage. Und zwar, woher nimmst du dir die Inspiration, wenn du ein neues Projekt beginnst?
1: Ja, ich habe noch nie nachdenken müssen. Kannst dir vorstellen, die Leute kommen mit Filmen zu mir oder mir fällt, also das wahre Leben ist meine Inspiration.
0: Mhm.
1: Also das wahre Leben, guck raus, schau, was so abgeht. Also mein Leben ist ein Abenteuer, wirklich.
0: Ja.
1: Und da ist es, die Filme, die besten Filme sind authentisch wie das wahre Leben. Also was du erlebst, für Scheidung, was weiß ich, Krieg mit Nachbarn, Hunde, keine Ahnung, also du erlebst als jeder Mensch, erlebt ja etwas draußen und
0: ja.
1: Wenn du eine Fantasie hast, die habe ich sehr, kannst du daraus gleich einen Film entwickeln. Also es sind dann einfach Szenen, die du in deinem Kopf spielst, siehst bei mir dann gleich ab und denkst mir, oh, das ist eine lustige Szene, das muss ich gleich machen.
0: Ja.
1: Merk mir das, sprech das in mein Handy mittlerweile rein. Wenn ich 15 Stunden Auto fahre, was ich oft mache, nach Cannes-Festival oder so, weißt du, ich nehme dann oftmals Auto mit. Und dann spreche ich die Ideen da rein und entwickelt sich dann eine Idee eines Films.
0: Also Tschechows Inner Body quasi ist sehr prägnant. Also
1: ja.
0: Super, dass die Fantasie so läuft, dass der Film sich schon im Kopf abspielt.
1: Ja, voll.
0: Super.
1: Ich sehe dann schon viel früher, als dann irgendein Kameramann dann sagt dann, hey, mal langsam. Sag ich habe den Film schon abgedreht in meinem Kopf.
0: Ja, umso besser.
1: Ja.
0: Und darüber werden wir auch gleich mehr erfahren, aber wir gönnen uns erst einmal ein bisschen Musik.

0: Das war Break the Spell von Lime Crush. 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Zu Gast bei uns im Studio ist heute die Drehbuchautorin, Regisseurin, Moderatorin, Schauspielerin, Sprecherin und Produzentin Lara Juliette Sanders. Lara, jetzt kommt etwas, auf das unsere Hörerinnen und Hörer bestimmt schon sehr gespannt warten. Ich hatte ja am Anfang erzählt, dass du sowohl in Deutschland als auch in Hollywood, in Amerika, aktiv bist. Wie hat dich dein Weg nach Hollywood gebracht?
1: Ja, das ist eine sehr gute Frage. Ne? Ja, genau. Also mein Weg, ja, war immer schon sehr abenteuerlich. Mhm. Und mit diesem Film Celebration of Flight, über den wir gerade geredet haben, der heißt auf Deutsch Leidenschaften des Fliegens,
0: ja,
1: habe ich von ganz vielen gehört, du musst daraus einen Spielfilm machen, mach daraus einen Spielfilm. Dachte mir, okay, jo. Und der Hauptdarsteller sah aus wie Clint Eastwood. Mhm. Und habe ich gesagt, der muss hier Clint Eastwood treffen, damit ich den Film machen. Aber er hat gesagt, das schaffst du tatsächlich, glaubst du es? Ist es mir gelungen, in Cannes zu erzählen, dass ich Cannes Festival ist, da wo man eben immer wieder hingeht, um, ja, andere Sender zu finden und Geld zu finden für die Filme. Da hat einer dann gemeint, ein Bayer, so ein Fotograf, ja, er kennt ihn und ja, könnte mitkommen. Und dann habe ich es gewagt, ihn zu bezahlen, die Reise nach Hollywood, mhm, weil er gesagt hat, er stellt ihn mir vor. Alle Freunde haben gesagt, spinnst du, das ist fake, es wird nie klappen. Ja, es hat geklappt. Er kannte ihn, er war sein bester Freund, weil er Fotograf ist und ihn so privat kannte.
0: Genial.
1: Und hat mir Clint Eastwood vorgestellt und ich bin tatsächlich deshalb nach Hollywood gegangen.
0: Respekt, Respekt. Also wenn nicht
1: so
0: wahr.
1: Verrückt, ja.
0: Verrückt, ja, aber andererseits auch, wer nicht wagt, der nicht gewinnt.
1: Ja, du musst schon sehr leidenschaftlich sein und sehr verrückt sein.
0: Ja, unbedingt, sonst kommst du hier nicht weiter.
1: Nee, weißt du, du musst Risiko auf dich nehmen, kostet, ja, Geld, klar, weiß nicht, wie es endet, aber es,
0: klar,
1: war richtig,
0: klar,
1: geil.
0: Standard.
1: Ja.
0: Und wie war deine Anfangszeit, als du begonnen hast, in Hollywood zu arbeiten?
1: Ja, du, ich hatte meinen kleinen Sohn Luca, der ist damals 4,5 Jahre alt gewesen, mitnehmen müssen natürlich, weil ich ja die Mama war und dachte, klar, mir, ui, das ist ja eine tolle Erfahrung für ihn. Mhm. Und in meiner Naivität dachte ich, ich brauche ein Jahr oder vielleicht 1,5 oder 2, bis ich den Film mache. Doch, so schauen wir uns halt mal ein Jahr an oder 1,5 oder so. Und ja, bin mit dem Luca dann rübergegangen, 12. Oktober 2012, so lange ist es her, stell dir mal vor, Wahnsinn, oder?
0: Wahnsinn, Wahnsinn, 14 Jahre jetzt.
1: Ja, Wahnsinn. Und also es lief einfach unendlich gut von Anfang an. L.A., Los Angeles, für mich einfach ein Paradies, muss ich sagen, von den Menschen hier. Mhm. Die unterstützen dich da alle, jeder nimmt dich auf. Ich hatte natürlich auch ein Kind und in der Schule ist es natürlich leicht, Leute kennenzulernen.
0: Ja, klar.
1: Und du kriegst alles da gleich, wenn du irgendeinen Akzent hast, dann sagen sie, oh, wo kommst du her? Oh, du Armer, hast keine Familie. Du kriegst gleich Besteck und Tische, Stühle, alles Mögliche. Weil wir hatten hier nichts, nichts. Ja. Und es war einfach mega, mega toll, mhm, weil die alle so liebevoll waren. Und das kannte ich jetzt nicht so aus Deutschland, dass man da gleich so liebevoll empfangen wird.
0: Nee, also, nee, das kennst du ja normalerweise eher aus Südeuropa, jetzt Italien, ja, Balkan, genau, und so weiter.
1: Ja, ja, und hab dann eine Wohnung gefunden und dann war es natürlich ein unendlich schwerer, langer Weg. Oh mein Gott, ich hatte ja keine, also ich hatte zwar ein Visum, um da zu arbeiten, aber nicht das Visum, was ich bräuchte als Filmregisseurin. Und da brauchst du ja genau speziell dasjenige. Das nennt sich O1-Visum. Ist vielleicht zu kompliziert alles, aber
0: ja,
1: du brauchst halt ein spezielles Visum, um einen speziellen Beruf auszuüben. Ne?
0: Ja,
1: und ja,
0: klar,
1: das war dann, musste ich mir ganz viel einfallen lassen, um zu überleben am Anfang.
0: Immer ein Abenteuer, egal wo du hingehst.
1: Ja, schon.
0: Und du hast auch in L.A. 2018, habe ich gelesen, die Firma Talent Consult L.A. gegründet. Kannst du uns mehr über die Firma erzählen und womit sie sich beschäftigt?
1: Ja, gerne. Also Talent Consult L.A. nennt sich das die Firma in L.A. Das ist eine Beratungsfirma, also Consulting quasi. Wir beraten Schauspieler, mhm, und finden für sie Agenten und Manager. Agenten, aha, und Manager brauchst du dort, brauchst du hier natürlich auch, aber
0: ja,
1: dort,
0: klar,
1: nur noch. Und die findest du nicht und du kannst denen Briefe schreiben oder was weiß ich, am Instagram folgen und Social Media folgen und niemand antwortet dir. Du brauchst wirklich Kontakte, um die richtigen Agentenmanager zu finden.
0: Das ist wirklich so. Ich habe selber auch 2 Jahre gebraucht, bis ich endlich eine Agentur gefunden habe.
1: Ja, das stimmt, ja, du brauchst ewig. Und ich am Anfang dachte, ich brauche doch keine Agentur. Nein, das funktioniert leider nur so, dass die Leute dich ernst nehmen, weil sie sagen, aha,
0: ja,
1: da ist einer vertreten, also mit dem kann ich reden.
0: Ja, das ist dann ein Profi dann, also und kein Laie. da.
1: Genau. Aber wenn einer aus Deutschland sich interessiert für Los Angeles, zum Beispiel Hollywood, dem kann ich helfen.
0: Jetzt hast du mir meine übernächste Frage weggenommen.
1: Oh, Entschuldigung.
0: Macht nicht schlimm, nicht schlimm. Also können auch deutsche Schauspielerinnen und Schauspieler vermittelt werden?
1: Ja, können auch deutsche vermittelt werden. Also natürlich muss man die Möglichkeit haben, ein Visum zu bekommen, aber es gibt zwei Wege. Mhm. Also entweder kriegt man einen Film eben oder ist gebucht worden oder hat ein Casting gekriegt für einen Film und dann zahlt die Firma das Visum.
0: Okay.
1: Dann kriegst du eins oder sie können es über uns machen, also Talent Consult LA. Wir können helfen, Visa zu bekommen für Leute. Aber es ist mittlerweile ein bisschen schwerer geworden, natürlich als früher, ja. Ist immer ehrlich. Also
0: ja, das glaube ich dir aufs Wort.
1: Nicht so einfach mehr.
0: Aber gut zu wissen, dass das über euch möglich ist.
1: Ja.
0: Also, was sind denn Voraussetzungen jetzt, unabhängig davon, ob man jetzt aus dem Ausland kommt oder nicht, wenn jetzt auch Schauspielerinnen und Schauspieler aus Amerika kommen, was sind wichtige Voraussetzungen, die sie brauchen, wenn sie von Talent Consult LA vermittelt werden sollen?
1: Ja, das ist eine gute Frage. Also wichtig ist, dass man einen Headshot hat, also Fotos hat, wie man aussieht, dass man eine Szene hat, also Monolog, also wo man alleine etwas spricht oder einen Dialog mit jemand anders quasi ein Dings aufnimmt, dass man sieht, ob derjenige ein bisschen Fähigkeiten hat, vor der Kamera zu sprechen.
0: Mhm.
1: Und dann gutes Englisch, das ist leider
0: ja.
1: Bedingung.
0: Ja.
1: Also mit Bayerisch und Englisch kommst du nicht weit.
0: Das glaube ich dir auch so.
1: Aber ich meine, heutzutage, glaube ich, können sehr viele Englisch. Man muss es halt tatsächlich wirklich lernen, dass man,
0: das stimmt.
1: Wenn man Akzent hat, kriegt man auch Rollen, aber halt die Bösen muss man dann spielen, ne?
0: Also. Ja, das ist irgendwie der Klassiker, der Akzent ist immer der Böse.
1: Ja, das ist immer den Verbrecher spielen. Also, ja, und ich hatte auch mal die Möglichkeit, in einer Amazon-Serie was zu machen als Schauspielerin. Und da wollten sie, dass ich einen Akzent habe und den habe ich ja auch. Und dann durfte ich die böse Mutter spielen, ja. Also auch die böse quasi.
0: Böse Mutter im Sinne von Aschenputtel oder was?
1: Nein, das war eine Serie, die gibt es immer noch. Die heißt Bronx SIU.
0: Aha.
1: Das ist auf Amazon Prime eine Serie und da war ich, hatte ich eine große Gastrolle.
0: Aha.
1: Und wurde gecastet auf Akzent eben auch und den hatte ich ja sowieso. Und ja, und hatte wahnsinnig Glück genommen. Also ich hatte wirklich nur ein Casting meinem ganzen Leben, habe die Rolle bekommen. Das ist unglaublich damals gewesen. Ja.
0: Nicht schlecht. Und ja. Ich habe gelesen auch, dass Talent Consult LA auch professionelles Coaching anbietet. Was können denn die Teilnehmer da mitnehmen?
1: Ja, genau. Also wir haben, es gibt eine Talent Guidance zum Beispiel. Da wird dir genau erklärt, wie Hollywood funktioniert.
0: Mhm.
1: Also Hollywood Guidance eigentlich auch
0: ja.
1: genannt, weil das ist ganz anders als in Deutschland. Also es läuft so kompliziert anders und man muss genau wissen, wie man sich verhält und was man macht. Und auch beim Vorstellungsgespräch, wenn du dann auch deine Agentur gefunden hast oder deinen Manager,
0: ja.
1: gibt es No-Gos und Goes und das musst du halt den Leuten beibringen. Und da gibt es dann Mock-Interviews, das nennt sie so, dass man so tut, als würde man jetzt mit der Agentur schon das Vorstellungsgespräch haben.
0: Okay,
1: und dann sage ich, oh nein, das darfst du nicht sagen zum Beispiel. Da gibt es so einige Dinge, die sind No-Gos.
0: Ja, ja. Verstehe.
1: Ja, und wir bieten so Pakete an. Also wenn, es ist auch nicht so teuer, es kann sich jeder Schauspieler leisten. Wir wollten es auch nicht so teuer machen, damit Schauspieler das sich auch wirklich leisten können.
0: Was kostet das denn?
1: Das billigste ist, glaube ich, 399 und das teuerste ist um die, glaube ich, 2000. Also je nachdem, man muss ja nicht alles auf einmal buchen, kannst ja beim eigenen Headshot machen, muss ja auch nicht teuer sein.
0: Mhm.
1: Aber wenn du dann eben wissen willst, wie du in Hollywood eben weiterkommst, dann gibt es diese Hollywood Guidance eben, diese Talent Guidance.
0: Ja.
1: Das ist schon sehr wichtig, ja, dass man jemanden aufbaut und auch guckt, wer ist er, was stellt er da, wie siehst du dich?
0: Mhm.
1: Weil man sieht sich ja oft falsch.
0: Klar, und das ist auch Gewöhnungssache, seine Stimme auch zu hören
1: ja.
0: und sich selbst dann vor der Kamera zu
1: genau,
0: sehen.
1: Genau, genau. Und dann natürlich, dass du auch dem sagst, wie er sich verhält, wie er sich verkauft und was für ein Typ er ist und so weiter. Ne? Also genau.
0: Mhm. Sehr cool. Neben Amerika kommen auch noch neue Projekte und Inspirationen hinzu. Was für welche das sind, erfahrt ihr in der zweiten Hälfte unserer Sendung. Bleibt dran. Jetzt machen wir eine kurze Musikpause, bevor es noch richtig spannend wird.

0: Das war Leaving You With This von Emil Balz. 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Zu Gast bei uns im Studio ist heute die Drehbuchautorin, Regisseurin, Moderatorin, Schauspielerin, Sprecherin und Produzentin Lara Juliette Sanders. Liebe Lara, dein Weg führte dich von Europa nach Amerika und auf beiden Kontinenten hast du große Erfolge gehabt. Nachdem du jetzt 14 Jahre in Los Angeles gelebt hast, bist du wieder nach München zurückgekommen. Was hat dich hierher zurückgebracht?
1: Ja, es waren also nicht nur freiwillig gekommen. Also einmal waren es letztes Jahr, ich weiß nicht, ob ihr euch erinnert, die Feuer. Da waren ganz schlimme, ja, massive Feuer in Los Angeles.
0: Kannst du dich erinnern?
1: Ja. Es war echt schlimm und die Politik, es war wild und verrückt letztes Jahr. Und dann ist leider auch mein Vater sehr alt gewesen. Er war jetzt 94, ist leider gerade gestorben.
0: Mein Beileid.
1: Ja, danke. Und deshalb hat es mich tatsächlich hierher gebracht vor einem Jahr. Habe ich mir gedacht, muss mein Papa Zeit verbringen. Und auch mein Sohn, der Luca, studiert in Madrid in Europa. Und da habe ich ihn mitgenommen und es ist gut, in der Nähe zu sein. Ja, jetzt bin ich wieder hier. War erstmal ein Kulturschock am Anfang.
0: Das glaube ich dir auch so, denn das führt mich nämlich zu meiner nächsten Frage. Und zwar, wie findest du, hat sich, seit du wieder da bist, die deutsche Film- und Medienlandschaft verändert?
1: Oh, du, es ist extrem anders. Ich konnte es gar nicht wiedererkennen. Mhm. Es ist ja alles Reality-TV zurzeit, ne? Also ja. Ich meine, man macht da irgendwie am liebsten nur Reality-TV. Und es ist natürlich auch die künstliche Intelligenz aktiv. Und
0: das stimmt.
1: Es hat sich doch also auch extrem hier verändert. Klar, dort drüben auch, aber es ist tatsächlich anders, alles anders. Also es gibt neue Filme, interessant natürlich auch wiederum. Also nicht alles schlecht, aber es ist ein neuer Weg, neues Kapitel.
0: Ja, klar. Und das mit KI ist ja auch immer so eine Sache, weil hier auch mit Synchron und so weiter und die Sprecherbranche ist ja auch durch KI stark gefährdet. Ich bin froh, dass ich nicht durch der KI hier ersetzt bin.
1: Ja, also muss man schon sagen, also singen und moderieren und sprechen, da wird sich sicherlich einiges ändern.
0: Aber ich hoffe echt, das kommt noch zum Guten, weil KI kann ein gutes Hilfsmittel sein, aber ich finde,

0: Das sollte nicht den Menschen in seinem Schaffen ersetzen und Kunst gehört doch bitte bei den Menschen überlassen.
1: Ja, das, genau das sagst du richtig. Also wir sollten alle daran arbeiten, das Tool zu nutzen, zu den guten Dingen, aber wir sollten als Mensch die Seele bitte behalten und diese künstliche Intelligenz hat keine Seele. Unbedingt. Und deshalb hoffe ich und denke ich, das wird den Mensch nicht ersetzen können.
0: Bestimmt nicht. Also da bin ich auch nicht der Meinung, dass das so weit kommen wird. Und was würdest du sagen, sind Unterschiede in der Arbeit mit Künstlern zwischen Deutschland und USA?
1: Oh, das ist ein ganz großes Thema. Also kurz zu sagen, die Art und Weise schon mal, wie man mit den Menschen redet und ein Projekt beginnt, ist anders. Also die sagen ja immer alles, oh, I love it, oh my God, das ist toll und oh. Ja. Und die haben so extreme Passion, was man am Anfang denkt, oh cool, die mögen alles, was wir so machen. Aber man muss wissen, dass in Amerika viel geredet wird. Und dann tatsächlich auch weniger passiert als in Deutschland. Allerdings in Deutschland beschweren sich die Leute oder jammern viel mehr. Und deshalb ist es eine ganz andere Art und Weise zu pitchen. Man muss immer wissen, auf welchem Kontinent wie man redet. Ja. Hier darf man nicht zu euphorisch sprechen und dort nicht zu wenig euphorisch, um die Projekte voranzutreiben.
0: Ist doch Wahnsinn eigentlich.
1: Das ist ganz anders, wirklich.
0: Also hier jammerst du gern, aber wenigstens stehen die meisten Leute zu ihrem Wort. Und dort bist du total euphorisch, aber weißt nie genau, ob das jetzt wirklich so eintreffen wird.
1: Richtig, ja, das ist tatsächlich so. Also ich meine, ich würde sagen, beide Länder haben ihre Vor- und Nachteile. Man muss ja wirklich wissen, wie man redet. Also wenn man da so richtig belanglos oder wenig ohne Energie spricht, dann kann man gar nicht pitchen dort. Ja. Mhm. Und hier, wenn man zu euphorisch ist, heißt es, jetzt mach mal langsam, Mädel.
0: Ja,
1: fang jetzt erstmal langsam an oder so, weißt du, was ich meine?
0: Ja, es gibt ja auch dieses berühmte Sprichwort, give 100%, show 10,
1: ja,
0: als Beispiel.
1: Richtig, ja, genau. Also ich muss mich da sehr dran gewöhnen. Ich bin aber von Haus aus zum Glück ein anpassungsfähiger Mensch. Also man muss einfach der Kultur sich anpassen. Ne? Also man kann nicht einfach man selbst immer nur sein und sagen, ich bin jetzt wie Deutsche sind. Da kommst du ja nicht weit.
0: Nee, klar, bist offen, aber nicht so, dass du dich komplett, sage ich mal, hingibst. Also du hast schon Mittel und Wege einfach.
1: Ja, du musst an dein Projekt glauben und also halt einfach die Kultur annehmen. Also hier auch wie dort. Ne? Also hier sind es ja Grüppchen, in denen man arbeitet.
0: Das stimmt.
1: Dort ist es, jeder redet mit jedem. Also das hat mich jetzt wieder so ein bisschen verwundert, dass sich das also gar nicht geändert hat. Man ist ja integriert in der Gruppe und mit den Leuten, dann arbeitet man, die man kennt. Aber die anderen, da brauchen mehr Zeit.
0: Das stimmt.
1: Ja.
0: Und was würdest du sagen, ist die größte Umstellung für dich, seit du wieder in Deutschland lebst?
1: Das Wetter. Wobei der Sommer war sehr heiß, möchte ich nicht sagen. Aber,
0: aber
1: es ist trotzdem, letztes Jahr war ja schon Winter und ich hatte keine Wintersachen. Ich habe sie gar nicht mehr gebraucht.
0: Ja, aber in Kalifornien denkt man ja auch immer nur an Sommer, Sonne, Sand und Strand.
1: Es ist wirklich gewöhnungsbedürftig. Wir kommen ja jetzt wieder in die Zeit, wo die Winde wehen und der Regen runterklatscht und ich mag es gar nicht, das Wetter.
0: Wobei dieser September jetzt gerade noch eigentlich mild ist.
1: Ja, traumhaft schön, natürlich, klar. Mit dieses Jahr wahnsinniges Glück. Es ist, das ist noch anders. Das Essen ist besser in Deutschland, muss man sagen. Also in L.A., auch wenn es noch so gesund alles ist, aber es ist alles, sieht schön aus, aber schmeckt nicht so gut, weil die haben andere Böden. Ne? Also ja, und die Arbeit hier in Deutschland, man kann mit dem Auto fahren. Also ich fahre einfach mal kurz nach Berlin und dann wieder zurück. In L.A. musst du dich in den Flieger setzen, wenn du mal nach New York zum Pitchen fährst.
0: Ja, ja,
1: also
0: klar, das ist ja alles
1: größer. Ja. Weiter, verrückter. Einfach alles ist ein Abenteuer. Das Land der Verrückten.
0: Das stelle ich mir bei Amerika die ganze Zeit vor.
1: Ja. Es ist einfach schön, wenn man beides machen darf, wenn ich ganz ehrlich sein soll. Also beide Länder, beide Kontinente, das, glaube ich, gibt die gute Mischung.
0: Das denke ich auch. Und gibt es bestimmte Dinge aus Amerika, die du heute hier in deinem Alltag verwendest und in deiner Arbeit beibehalten möchtest?
1: Homeoffice gibt's ja jetzt mittlerweile natürlich auch hier, weil das war am Anfang schon ganz früh immer so.
0: Ja.
1: Dass danach gemeinsam Party machen und weggehen, ich finde das toll. Also ich finde das so schön, wenn man einen Film dreht, dass man nachher wirklich noch richtig feiert und Spaß hat, aber so richtig auch. Und meinst du jetzt auch privat oder nur beruflich?
0: Also beruflich? Also kannst beruflich gern sein, kannst sagen privat, wie du dich wohlfühlst.
1: Ja, ich muss sagen, ich liebe es, Leute einzuladen, die ganz unterschiedlich sind und unterschiedliche Kulturen und unterschiedliches Alter. Also mir sind Leute, die sind 18 auf meiner Party und die sind 80. Und ich finde, das kann man in Deutschland einführen. Das gibt's noch nicht so. Wir sind alle gleich und ja, ich meine, man kann mit allen feiern, aber hier wird es kategorisch eingekategorisiert.
0: Ja. Also, ja, das stimmt. Hier ist wirklich so, wie du vorhin gesagt hast, Grüppchen, Grüppchen, Grüppchen, genau. Und du musst wirklich schauen, wo du irgendwie dazugehörst.
1: Und es ist halt auch dieses Lockere, also du schwebst wie auf so einer Welle, also du reitest eine Welle, wenn du in Los Angeles lebst, du surfst quasi dein Leben. Und wenn du dich da anpasst an diese Geschwindigkeit und einfach nur lässt du dich tragen auf der Welle, dann ist das Leben, es funktioniert alles irgendwie so einfach. Und also man muss schon was tun, klar, logischerweise. Klar. Aber hier habe ich diesen Vibe noch nicht bekommen. Also die Welle, wo ist sie? Vielleicht ist sie am Eisbach noch vergraben oder so. Weißt du, was ich meine?
0: Also, ja, klar.
1: Manchmal geht es hier, aber es ist manchmal so kompliziert. Mhm. Also.
0: Wer weiß, vielleicht kommt es ja noch an.
1: Ja.
0: Und ich bin auch sehr gespannt, davon mehr zu erfahren, was deine aktuellen Projekte hier sein werden. Doch zunächst gönnen wir uns mal eine kurze Musikpause.

0: Das war Giphy Take You von Toni Molina. 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Zu Gast bei uns im Studio ist heute die Drehbuchautorin, Regisseurin, Moderatorin, Schauspielerin, Sprecherin und Produzentin Lara Juliette Sanders. Liebe Lara, deine Laufbahn ist unglaublich vielfältig und wahnsinnig inspirierend. Nun interessieren uns natürlich auch aktuelle Projekte, die bei dir anstehen. Auf welche Projekte dürfen wir uns denn in näherer Zukunft freuen?
1: Ja, mein Leben ist ein reines Abenteuer. Ich arbeite jetzt gerade an einem, ich würde sagen, es ist ein Actionfilm, mein erster Actionfilm, den ich je gemacht habe. Der heißt Triangle of Death.
0: Triangle of Death. Spannend.
1: Ja, es geht. Es ist eine deutsch-amerikanische Co-Produktion, also spielt in Los Angeles.
0: Ja.
1: Und was ich sagen kann, es geht um so eine Dreiecksgeschichte, deshalb heißt es auch Triangle of Death. Also drei Geschichten treffen aufeinander.
0: Ja.
1: Und da sind Deutsche am falschen Ort. Da passiert was, genau.
0: Und ist der Film dann auf Deutsch und Englisch produziert?
1: Ja, also das ist auch die große Frage. Also wir arbeiten gerade quasi am Drehbuch, an der Finanzierung und wir haben einen Trailer gemacht, der war jetzt quasi in beiden Sprachen, weil wir hoffen, dass wir in beiden Sprachen das auch verkaufen können. Wahrscheinlich wird es ein deutscher Film, der englische Teile hat, so denke ich mal.
0: Na dann, umso besser für uns hier.
1: Ja. Also es ist mein erster Actionfilm und ich muss das erste Mal eine Waffe quasi am Set haben, ohne dass ich einen Waffenmeister hatte, weil es war ein Trailer, den wir gedreht haben. Und da ist ja alles so vorgeschrieben und so.
0: Ja, klar.
1: Und das erstmal Blut kreieren, weil wir hatten ja wenig Budget, muss man alles irgendwie sehr relativ einfach gestalten.
0: Mhm.
1: Und es sah gut aus. Ich war begeistert.
0: Wann gibt's denn den Trailer?
1: Den Trailer, den gibt's schon, aber noch nicht offiziell, weil natürlich das steckt man dann ins Offiziellere, erst wenn der Film quasi kurz vorm Start ist. Also ich meine, jetzt gibt's den Trailer halt zum Verkauf. Dass Sender kommen, Investoren kommen. Aber wenn das einer macht, dann kann er den Trailer sehen.
0: Dann darfst du uns wahrscheinlich noch nicht sagen, wann der Film ungefähr rauskommt, oder?
1: Nee, leider so weit sind wir noch nicht. Wir müssen erst die Finanzierung. Ja, beim Film dauert das immer so lange. Man hat die Finanzierung und man muss dann Geld auftreiben. Und dann springt einem vielleicht einer ab. Man braucht eigentlich einen guten Schauspieler, also einen Bekannten möglichst. Mhm. Und eine gute Geschichte. Und dann beginnt man eine Finanzierung. In Deutschland gibt es ja so Fördertöpfe, wo Geld kommt.
0: Das stimmt.
1: Genau.
0: Fördertöpfe, Crowdfunding, diese ganzen Dinge. Oder privat, wenn dich Bekannte unterstützen, andere Firmen und so weiter.
1: Genau, das Crowdfunding ist halt wirklich tatsächlich, kann es schon klappen. Also wenn man kleinere Filme macht, die nicht so Millionen brauchen, ja, man muss auch kleinere Filme groß aussehen lassen können. Ja. Das ist auch eine Kunst.
0: Unbedingt.
1: Ja.
0: Zur Besetzung kannst du uns wahrscheinlich auch noch nichts sagen, oder?
1: Nein, aber es ist ein Hip-Hop-Film.
0: Hip-Hop.
1: Und ja, das heißt, es ist mit Hip-Hop-Musik, ist ein bisschen wahre Geschichte, ein bisschen erfundene Geschichte, eine gute Mischung aus allem.
0: Aha. Ist es in der Gegenwart der Film oder ist es mehr so etwas zurückliegend?
1: Ja, doch, es ist, kann in der Gegenwart sein. Kommt darauf an, wie lange wir jetzt zur Finanzierung brauchen, dann wird es in der Gegenwart sein müssen.
0: Na dann. Gibt es denn einige Filme von dir oder Serien, die man aktuell irgendwo in einer Mediathek sehen kann oder Amazon-Serien, wo du gedreht hast und so?
1: Ja, zum Beispiel Bronx, S-I-U, also S-I-U. Da gibt es die Staffel 5, müsst ihr gucken. Die kann man finden, glaube ich, auf YouTube, denke ich mal. Oder ja, ich weiß es nicht genau, aber ich habe es gefunden vor kurzem. Da bin ich als Schauspielerin zu sehen. Und da habe ich eine Gastrolle mit dem Hauptdarsteller. Das ist ganz toll. Es war eine Ehre, mit dem zu spielen. War echt toll, hat Spaß gemacht. Dann gibt es zum Beispiel Celebration of Flight oder Daktari, das sind Filme.
0: Ja.
1: Oder Kick It with Hightech ist ein Film, das lief, es müsste in der Mediathek auch sein. Und dann war ich bei Goodbye Deutschland. Ich weiß nicht, ob man das erwähnen darf. Genau.
0: Ja, das, ich glaube, das darfst du erwähnen.
1: Genau,
0: also, ich meine, das ist ja schon abgedreht, das war ja schon.
1: Genau, also die haben uns tatsächlich von Beginn, also von 2012 bis jetzt, vor 4 Wochen, haben sie mein Leben verfolgt mit meinem Sohn zusammen oder gefolgt und haben es gut gemacht.
0: Mhm.
1: Und da gibt es in der Mediathek massenweise Material auf Vox. Oder ich glaube, es ist auf so einer Plattform, wie heißt das, RTL Plus oder so,
0: ist
1: das, glaube ich. Genau, und da kann man das finden. Da könnt ihr unsere gesamte Geschichte sehen.
0: Das ist ja auch eher Reality-TV gewesen. Und wie ist das eigentlich? Wie kann man sich Reality-TV verglichen jetzt mit einem normalen Dreh vorstellen eigentlich?
1: Oh ja, das ist ganz anders. Also das ist eine gefährliche Sache, wenn man nicht weiß, was man tut. Man kann sich sehr blamieren und man kann auch Dinge rauslassen, die einem sehr schaden können.
0: Ja.
1: Aber man lernt dazu. Also ich habe einfach kapiert, was man möglichst, man kann nicht alles zeigen. Also irgendwo sich nackt in der Dusche oder so zum Beispiel.
0: Das ist
1: der Ruf ruiniert. Aber es ist eigentlich schön, weil ich hatte die Möglichkeit damit zu zeigen, hey, ich habe es geschafft, ich kann das allein erziehende Mutter, war ich damals am Anfang, auch nach Hollywood gehen und ich schaff's. Und auch Kämpfe sind groß, schwer, schwierig und dann können sie sehen, ich habe es geschafft.
0: Mhm.
1: Und die Leute sind motiviert. Und das Schöne ist, wenn man authentisch ist, das bin ich und ich gehe sehr offen mit Themen um und für mich ist das ein gutes Format gewesen oder ist es noch. Die sind immer noch da.
0: Mhm.
1: Und also die gesamte Geschichte zu erleben, von vorn bis hinten, könnt ihr da sehen in der Mediathek.
0: Hammer. Hat dich das eventuell auch dazu inspiriert, dich als Schauspielerin auszuprobieren?
1: Ja, ich denke, du hast das ist eine gute Frage. Also meine Oma war eine ziemlich gute Schauspielerin.
0: Also kommst schon aus einer Künstlerfamilie.
1: Ja, das wusste ich aber nicht, weil mein Vater hat es mir erzählt. Er hat es verhindert.
0: Oh je.
1: Er hat gesagt, am Schluss hat er gesagt, geh du nie zum Film, weil sonst wärst du wie meine Mutter. Und ich dachte, ach so, ja, Schauspieler. Und dann hat er irgendwann begriffen, dass es eine Leidenschaft und das hat man in sich oder nicht.
0: Ja.
1: Ich glaube, von der haben wir viel geerbt, mein Sohn und ich. Also Luca ist ja auch Schauspieler und Sänger geworden.
0: Mhm.
1: Er studiert aber jetzt auch noch was anderes. Also, ja.
0: Was studiert er denn, wenn ich
1: Er studiert darf? Jura. Ja, also bei ihm ist es so, er war ja überall am Set dabei. Also ab 4,5 hat er auch Reality-TV gedreht.
0: Ja.
1: Daraufhin geboren ins Fernsehen rein quasi.
0: Mhm.
1: Und er war ganz locker und alles gut. Und dann hat er auch Filme gedreht mit der Hannelore Elsner, die ja leider schon tot ist.
0: Mhm.
1: Und auch in Amerika. Und das ist super, der ist ein toller Schauspieler. Und Madonna hat ihn gecastet zum Singen. Da war also auch noch in einem großen, riesen Video. Das heißt irgendwie, God Control, kann man ihn sehen.
0: Mhm.
1: Und es ist inspirierend, glaube ich, wenn man es erbt. Wir haben es beide geerbt. Wir sind dann natürliche Talente.
0: Mutter, wie die Mutter, so der Sohn.
1: Ja, genau. Also ich finde ihn echt, vielleicht ist er noch besser, wer weiß.
0: Wer weiß.
1: Ich weiß nicht. Er studiert, wie gesagt, Jura. Und ich sage, überlebst du das, dass du da so keine Kreativität so hast? Er meint, vor Gericht ist doch alles ein Schauspiel.
0: Wenn er da mal nicht recht hat.
1: Genau.
0: Ja, wer weiß, vielleicht kann das ja in der Zukunft verbinden und es ist nicht schlecht, wenn man Künstler ist und gleichzeitig juristisches Wissen auch noch hat.
1: Ja, ich meine, es ist sichere Seite, da kann man natürlich auch besser und einfacher wahrscheinlich kontinuierlich Geld verdienen.
0: Ja.
1: Aber mein Künstler sind Künstler, gell?
0: Künstler sind Künstler.
1: Wir können es nicht ändern.
0: Ja, nee, können wir nicht. Und du hast uns ja eine Menge beeindruckender Dinge erzählt. Und wo können dich denn die Leute im Netz finden, wenn sie mehr über dich erfahren
1: wollen? Oh ja, also ich bin sehr offen im Netz, also mit Instagram zum Beispiel, da schreibe ich auch gern zurück, da habe ich viele Followers und ich bin auch immer auch noch auf Reality-TV-Modus gestellt. Also ich bin auch tatsächlich gerade, weil mein Vater ja leider am Freitag, die Beerdigung war, habe ich da ganz offen drüber reden wollen. Das fühlt sich irgendwie natürlich an für mich, seit ich so Reality-TV mache. Da kann man auch mit Gefühlen umgehen und es melden sich dann so tolle Leute, die selber die gleichen Thematiken haben und da lernt man tolle Leute kennen, wenn man sich
0: öffnet. Austauschen, verbinden.
1: Ja. Da findet man mich also auf Instagram, Lara Juliette Sanders.
0: Lara Juliette Sanders.
1: Genau.
0: Auch danke, dass du mir damals zurückgeschrieben hast.
1: Ja, du Arme, du hast dich bemühen müssen, gell? Du konntest mich nicht kriegen, du hast es geschafft. Gratulation.
0: Ich bin hartnäckig.
1: Ja, das war wirklich, du Arme. Ich habe, glaube ich, noch nie so oft jemanden absagen müssen, tut mir leid. Aber
0: alles gut, es hat sich ja gelohnt, es ist zu diesem Moment hier gekommen. Und gibt es noch etwas, was du zum Abschluss unseren Hörerinnen und Hörern auf den Weg geben möchtest?
1: Ja, lebt eure Träume. Vergesst nie, dass Träume wahr werden können. Träume sind für jeden, der Passion hat, Leidenschaft hat und nicht aufgibt, möglich. Und ich denke, Kultur, Kunst, Musik ist das Schönste fürs Herz. Euer Herz wird geöffnet, ihr könnt eure Gefühle ausdrücken. Mein Sohn sagt es auch mal, der Luca, der jetzt 19 geworden ist. Mhm. Man kann als Schauspieler seine Gefühle leben, weil man sie ja sonst nicht so ausdrücken kann, wenn man zum Beispiel zurückhaltender ist oder so. Ja? Mhm. Und ich glaube, Kunst ist eines der wichtigsten Dinge auf der Welt. Wenn wir die Kunst nicht haben, ist unsere Seele nicht am Leben. Das, glaube ich, ist das Wichtigste. Deshalb haben wir diese tolle Sendung hier hoffentlich noch ganz lange, dass wir Kunst reden lassen können.
0: Das hoffe ich auch. Und Wahnsinn, was für toll. Du bist die ganze Zeit über so eine Inspiration. Ich,
1: oh, danke.
0: Jetzt bleibt mir nur noch Danke zu sagen und dir viel Erfolg und viel wichtiger, viel Spaß bei deinen kommenden und aktuellen Projekten zu wünschen.
1: Danke, danke. Da kommt noch einiges, auch noch anderes. Ihr werdet euch wundern.
0: Da bin ich gespannt. Schön, dass du heute Abend da warst, liebe Lara, und dass du uns viele interessante Einblicke in die Film- und Fernsehwelt und Hollywood gegeben hast.
1: Danke, Tipok.
0: Und ich freue mich auch schon aufs nächste Mal.
1: Ich freue mich sehr. Es ist so wunderschön, hat Spaß gemacht. Danke dir.
0: Super. Auch ein herzliches Dankeschön an unsere Hörerinnen und Hörer, dass ihr heute Abend eingeschaltet habt. Diese Sendung wird nächste Woche Sonntag am 4. Oktober zur gewohnten Zeit am Sonntagabend um 20 Uhr wiederholt. Wann die nächste Sendung stattfindet, erfahrt ihr auf der Facebook-Seite des IDS, also auf IDS Schauspiel, Interessenverband Deutsches Schauspiel. Es lebe die Kunst. Ich wünsche euch einen schönen Abend und bis zum nächsten Mal. Euer Bogdan Toll.

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